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1: 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Also wartet, ich bin noch ready für euch.

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1: Hallihallo liebe Leute, mein Name ist Matthias und ich wünsche euch einen wunderschönen guten Morgen St. Pölten. Wir sind hier bei der CR94.4 Morning Show am Campus und City Rally St. Pölten. Das bedeutet, wir reden immer über ein Genre oder so. Heutiges Genre ist Hip-Hop. So sit back, enjoy some great beats and some fantastic flows. Und mit denen könnte man noch besser starten als mit MF Doom und Mad Villains. Mad Libs Combo Mad Villain. Hier mit dem Song Rhinestone Cowboy. Viel Spaß.
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Das war Outkast mit dem Song Rosa Parks und weiter geht es jetzt mit einem Album, was dieses Jahr rausgekommen ist. Baby Keem, Kendrick Lamar, Momo Boyd mit dem Song Good Flirts. Viel Spaß!

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Das war Death Grips, um euch ein bisschen Experimental Hip-Hop näher zu bringen. Jetzt gehen wir aber weiter mit Jazz-Hip-Hop, nämlich A Tribe Called Quest, Melatonin.

Tyler, the Creator, Thought I Was Dead von seinem Chromacopia-Album. Und weiter geht es jetzt ein bisschen mit Abstract Hip-Hop. Wir schauen zu Billy Woods und Kenny Siegel featuring Danny Brown, Year Zero. Viel Spaß.

Das war Jay Dilla, Working on It. Instrumental Hip-Hop von einem der besten Hip-Hop-Produzenten, die leider zu früh von uns gegangen ist, aufgrund einer sehr seltenen Blutkrankheit. Weiter geht es jetzt mit IDK featuring Joey Valance und Bray und dem Song Clover von IDKs neuesten Mixtapes, EDTS. Viel Spaß!

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Das war Mos Def mit Modern Marvel und es wird und das war's auch mit der CR94 Morning Show. Danke vielmals fürs Dazuschalten. Wir beenden es heute mit den Notorious B.I.G. Biggie Smalls mit dem Song Hypnotize. Hören uns morgen wieder, selbe Uhrzeit, selber Sender. Bis dahin, schönen Tag noch. Ciao, ciao.

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1: Guten Morgen an alle, die erst aufgestanden sind, die gerade auf dem Weg zur Arbeit sind oder gerade frühstücken. Und apropos frühstücken, ich, Marie und Timo haben euch etwas Neues mitgebracht beim Campus City Radio St. Pölten. Was gibt's da Neues, Timo?
2: Bei uns gibt es jetzt gerade frisch in den Kühlschrank, wo wir ein bisschen über lokales, regionales Essen, Essensprep und alles in die Richtung ein bisschen ratschen und uns austauschen.
1: Und was ist denn so regional?
2: Momentan ist sehr vieles in Saison bei uns in der Region. Und ich würde sagen, es sind Gurken, wir haben Erdbeeren, wir haben sehr viel Gemüse momentan, wirklich in Saison und sehr viele Sachen, mit denen man sich köstliche Sachen richten kann auch.
1: Köstliche Sachen, da gibt es auch etwas Neues auf unserem Instagram-Channel. Jede Woche von Montag bis Freitag gibt es neue Rezepte. Was ist denn heute am Plan?
2: Heute am Plan haben wir einen mediterranen Couscous-Bowl. Das klingt gut. Magst du Couscous?
1: Ja, ich denke schon. Ich habe es noch nicht so oft probiert. Aber an alle, die das nicht kennen, probiert es mal aus. Es schmeckt richtig gut.
2: Ich bin momentan, glaube ich, mehr ein Bulgur-Liebhaber. Wie ein Couscous-Cousin in die Richtung. Ich glaube, bevor wir jetzt weitergehen, hören wir aber noch ein paar Lieder. Was kommt denn als nächstes?
1: Dasha Austin.

0: Mark Embor mit Belong Together. Was wir gerade geredet haben, was definitiv nicht so gut zusammenpasst oder zusammengehört, ist hungrig sein und einkaufen gehen. Marie, wie findest du das?
1: Ganz schlechte Idee, weil da wird plötzlich aus einem 5-Sachen-Einkauf ein 100-Euro-Einkauf.
0: So schnell kann es gehen. Ich habe ganz oft das Problem, dass ich dann nicht nach Gerichten oder nach denen kaufe, was ich wirklich brauche, sondern dass ich einfach nur Sachen kaufe, die gerade im Moment gut ausschauen, ohne mir zu denken, ah super, ich habe Fischstäbchen, aber was isst sie jetzt zu die Fischstäbchen? Ich kann nicht nur Fischstäbchen essen. Ist dir das da schon mal passiert?
1: Ja, wem nicht, aber da sind, glaube ich, Einkaufslisten ganz, ganz wichtig.
0: Ja, ich glaube vor allem, wenn wir jetzt sagen, wir machen so gern so Food Prepping, ich glaube selbst für das ist Einkaufslisten schreiben ganz wichtig, um zu wissen, hey, wann will ich was machen, wie mache ich das und was genau brauche ich dafür. Muss man halt dann mit dem Kühlschrank schauen und sagen, was habe ich dafür schon einmal, bevor man einkaufen geht.
1: Und regional und saisonal kaufen, auch ganz wichtig, und die Gerichte und Rezepte daran anpassen.
0: Genau, was habe ich im Kühlschrank, was ist gerade in Saison, und es muss nicht immer höchst speziell sein. Hin und wieder sind so Gerichte, die man kennt und liebt, doch auch immer am besten. Bei uns geht's jetzt weiter mit Lenny Kravitz und Believe in Me. Viel Spaß!

0: Demi Lovato mit Fast. Und während ihr die letzten zwei Lieder genossen habt, haben wir Zuwachs im Studio bekommen. Hallo Marie.
1: Hi, guten Morgen.
0: Eine andere Marie. wir haben jetzt unsere heutige wöchentliche Kuratorin da, die uns unsere Essenspläne zusammenstellt. Marie, würdest du gern was dazu sagen?
1: Ja, ich würde sehr gerne was dazu sagen. Also erstmal noch ein herzliches Willkommen zu unserer ersten Ausgabe von Frisch in den Kühlschrank, auch von meiner Seite. Genau, meine Kolleginnen haben es schon ein bisschen erklärt und angeteasert, um was es geht. Wir posten euch jede Woche am Montag, ja, wir wissen, heute ist schon Dienstag, aber normalerweise am Montag Rezepte und Wochenpläne, Ideen für die Woche, was man kochen kann, auf Social Media. Und wir reden dann jeden Tag so ein bisschen über die Rezepte oder was man heute machen kann oder über das Dessert des Tages. Und unser Posting geht jetzt in den nächsten Minuten online, wenn die nächsten Lieder laufen. Und da seht ihr dann schon die Rezepte, die Einkaufsliste, mit, wo ihr einen Screenshot machen könnt und das dann am Wochenende oder heute eben vorbereiten könnt. Also ihr könnt die Rezepte natürlich auch machen, wann ihr wollt. Ja, das muss jetzt nicht zwingend heute sein. Aber ja, das wäre so mal das Konzept dahinter. Wie ist die Idee entstanden? Wir haben generell darüber geredet, dass wir eigentlich richtig gerne kochen und die Zeit aber irgendwie auch fehlt und man so Meal Prep, also ich bin auf Insta irgendwie in so eine Bubble gerutscht, wo es viel um Meal Prep geht. Und da habe ich mir gedacht, das wäre eigentlich voll praktisch, wenn wir das als Format machen, weil so wird man irgendwie auch selber dazu gezwungen, sich Rezepte rauszusuchen, diese Wochenpläne zu erstellen und dann ist die Schwelle nicht mehr so hoch, dass man das dann vielleicht auch wirklich umsetzt.
0: Da ist sicher dann für jeden was dabei. Also wer noch keinen Plan hat, wir haben einen Plan für euch. Keine Sorge. Marie, irgendwas dazu zu fügen?
2: Nein, ich glaube, das ist ganz gut, wie die andere Marie das schon beschrieben hat. Unser tolles Konzept und ich hoffe, euch gefällt das.
0: Das wird noch ein wenig verwirrend werden.
1: Oh ja.
0: Bei uns geht es jetzt weiter mit Air und Sexy Boy. Viel Spaß!

0: Jetzt sind wir schon am Ende unserer ersten Episode von Frisch in den Kühlschrank angekommen. Aber der heutige Tag ist ja erst jung und es gibt noch einiges, was auf euch heute wartet. Timo, was hast du vorbereitet?
1: Bei mir, von mir, für euch, gibt es später noch einen Einblick in die Bücherwelt mit meinem Format Seitenweise, wo wir uns ein bisschen über Bücherthemen, Thematiken und Bücher unterhalten, diskutieren. Ihr seid willkommen, bei uns in den Live-Chat zu schreiben und mitzudiskutieren. Auf das freue ich mich. Und ich weiß, dass Marie, die Zweite, auch noch später etwas geplant hat. Marie.
2: Ja, Marie 1, Marie 2, halt die andere Marie, die jetzt gerade nicht bei den Knöpfen sitzt, sondern im Eck. Ich habe heute um 15 Uhr meine erste Episode von dem Format Königinnenklasse, wo es um Frauen im Sport geht, die irgendetwas bewegt haben, die entweder den Weg geebnet haben für junge Frauen, um in diesem Sport erfolgreich zu werden oder generell diesen Sport machen zu können oder auch große Preise gewonnen haben. Aber der Fokus soll speziell auf die Frauen gerichtet sein, die eben nicht so bekannt sind, sondern im Hintergrund etwas Großes bewirkt haben.
0: Heute um 15 Uhr schaltet ein. Möchtest du denn verraten, um wen es heute geht oder ist das eine Überraschung?
2: Ich kann die Kategorie anteasern. Es geht um Motorsport und da gibt es eine Frau, die glaube ich den meisten direkt einfällt. Sie ist CEO der F1 Academy und ich glaube, mehr verrate ich jetzt nicht. Die sich auskennen, ein bisschen im Fach sind, wissen, wen ich meine. Und alles Weitere erfährt ihr heute am Nachmittag.
1: Ja, dann freuen wir uns später auf jeden Fall, das zu hören. Für uns gibt es jetzt nur noch zu sagen, danke, dass ihr uns zugehört habt. Und ihr hört uns später wieder. Marie?
2: Ich wollte nur sagen, unser Posting für die Rezepte und für die ganze Woche ist jetzt online auf unserer Insta-Seite, nämlich Campus und City Radio ST Poelten, durchgeschrieben.
1: Super. Also jeder, der noch keine Ahnung hat, was er vielleicht heute essen soll oder sagt, ich weiß eh nicht, was ich mache, wir haben einen Plan für euch. Und bei uns geht's jetzt weiter mit Musik. Viel Spaß!

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1: Hallo, willkommen zurück. Jetzt gerade sind wir im Format Seitenweise, wo wir ein bisschen über Bücher und alles um das Buchthema diskutieren. Ich glaube, viele haben beim Lesen so den ersten Gedanken, oh je, Pflichtlektüren, Schule, vielleicht sogar Faust. Aber Lesen kann doch so viel mehr sein und jetzt vor allem im Sommer gibt Lesen so eine schöne Unterhaltung oder einen so guten Zeitvertreib, um einmal abzuschalten, keine Handys, kein PC, kein gar nichts, einfach nur in den Garten legen oder auch im Bett liegen, wenn man das lieber hat und sich in die Seiten stützen sozusagen. Für mich ist es einfach eine Möglichkeit, ein paar Stunden in einer komplett anderen Welt zu sein. Ob Fantasy oder Romance oder sogar ein Thriller. Ich glaube fast, dass jeder sein spezifisches Genre irgendwann findet. So wie jedes Buch nicht für jede Person ist, so ist nicht jedes Genre für jede Person, denke ich mal. Und man hat einfach noch nicht sein richtiges Buch gefunden. In der nächsten Stunde freue ich mich natürlich sehr, wenn ihr mich durch ein paar Bücher und Buchfakten begleitet sozusagen. Aber bevor wir damit anfangen, fangen wir jetzt an mit Everybody Talks von Neon Trees. Viel Spaß!

Wir haben zwar jetzt nicht mehr den 4. Juli, es ist schon der 7., aber der 4. Juli gibt mir eine super Überleitung zu meinem ersten Bookpick. Eines der Bücher, die ich heute so ein bisschen vorstellen will, falls wer Inspiration braucht für diesen Sommer. Es geht in diesem Buch um den Sohn der Präsidentin der Vereinigten Staaten. Und der hat nämlich eine Rivalität mit einem jungen Prinzen von Wales. Vielleicht haben es einige von euch gelesen, gehört, geschaut. Es gab sogar einen Film, der vor ein paar Jahren rausgekommen ist. Und es handelt sich bei diesem Buch um Red, White and Royal Blue oder im deutschen Markt Royal Blue. Und Henry und Alex gehen zu einer Hochzeit von Henrys älterem Bruder, dem Kronprinzen, und sorgen da ein bisschen für Aufruhr, denn die beiden mögen sich nicht wirklich. Und nach einem oder anderen Zwischenfall versuchen sie dann, eine nationale Katastrophe zu verhindern. Und ihre Rivalität verwandelt sich dann in eine mehr oder weniger erzwungene Freundschaft und mehr. Also für alle, die einen Rom-Com-Fave haben, also vielleicht liest ihr das. Ich würde es empfehlen. Ich habe es persönlich, glaube ich, schon zweimal gelesen. Ich bin die Art von Person, die manche Bücher doppelt lesen kann. Ich weiß, es gibt manche, die sagen einmal und nie wieder. Aber wer nicht so im Bücher-Fable ist, aber sich trotzdem nach einer interessanten Idee anhört. Es kam in 2023 auch ein Film dazu raus mit Taylor Sacar Perez und Nicolas Galesine. Der ist auch sehr gut. Ich habe ihn mir auch ein paar Mal angeschaut, muss ich sagen. Aber ja, Red, White und Royal Blue für meine Englischlesenden oder Royal Blue für die deutschen Fans. Und bei uns geht's jetzt weiter mit Good Luck Babe von Chapel Rowan.

Power Over Me von Dermot Kennedy. Ich bin jetzt schon ein bisschen länger auch auf Social Media, eher auf Bücher, BookTok-Seiten zum Beispiel, falls jemand den Ausdruck kennt. Und es gibt immer wieder einen Diskurs darüber, ob Hörbücher jetzt auch zum Lesen zählen sollten. Streng genommen ist es nicht Lesen, aber man konsumiert auch Bücher, wenn man das so ausdrücken darf. Und ich persönlich finde aber Hörbücher echt super. Also hin und wieder, wenn ich putze oder wenn ich pendle oder wenn ich, keine Ahnung, koche sogar, da habe ich halt leider keine Hand frei, um jetzt die ganze Zeit in meinem Buch umzublättern oder meine Augen auf dem Buch zu haben. Hin und wieder muss in der Pfanne gerührt werden. Und da finde ich Hörbücher echt cool. Also ich höre mal gern auch schon Bücher an, die ich schon mal gelesen habe zum Beispiel. Einfach nur als so ein Auffrischer, weil nachdem man ein Buch beendet hat, weiß man, was im Buch passiert ist. Und jetzt sag mal, es vergehen ein paar Monate, ein Jahr vielleicht, ja. Und dir gefällt das Buch richtig gut und du bist so, ja, das war voll super. Ich erinnere mich nicht an jede Kleinigkeit irgendwie, aber die Idee habe ich ganz super gefunden. Und sich dann das Hörbuch davon anzuhören und nochmal in diese Welt einzutauchen in einer Weise, finde ich einfach voll schön. Oder auch generell zu sagen, hey, ich weiß, ich werde das Buch wahrscheinlich nicht lesen, weil ich jetzt in nächster Zeit einfach nicht dazu komme, mich mit diesem Buch hinzusetzen und wirklich die Zeit dafür habe, mir die Zeit zum Lesen zu nehmen. Hörbücher sind super. Hörbücher gehen on the go. Hörbücher gehen jederzeit. Man kann sich Sachen runterladen und später hören. Und ich finde es ehrlich gesagt, dass es voll okay ist zu sagen, ich lese viel, wenn man sich auch viel Hörbücher anhört. Weil in einer Weise bildet man sich einfach weiter. Man erweitert seinen Wortschatz, man hört neue Sachen, man erfährt neue Sachen. Und ich finde, Wissen in jeder Richtung ist immer wichtig und ist immer super, egal wie man sich dieses Wissen anerlangt in der Welt. Das heißt, ich hoffe, jetzt kommen nicht alle hinter mir her und sagen, nein, nein, nein, das ist nicht lesen, das ist nicht okay, weil es ist halt meine Meinung. Wer meint, es ist nicht lesen, es ist nicht okay, deren Meinung. Aber falls ihr jetzt für den Sommer gedacht habt, was soll ich tun, während ich entspannt auf dem Balkon liege? Was soll ich tun, während ich mir jetzt irgendwas koche? Hörbücher. Hörbücher sind super. Bei uns geht's jetzt weiter mit Noah Kahn und Stick Season.

Love You, I'm Sorry von Gracie Abrams. Wir stellen uns jetzt vor, wir wachen alleine in einem Raumschiff auf. Wo ist unten? Wo ist oben? Wer bin ich eigentlich? Und wir haben keinen Plan, wo wir sind. Und genauso beginnt zum Beispiel Project Hail Mary. Und ich habe jetzt letztens den Film dazu gesehen. Er war jetzt, glaube ich, auch im Kino für eine Weile. Und kam jetzt letztens auch überall anders raus. Und ich dachte mir, ich kann ihn mir ja mal anschauen. Es ist der gleiche Schauspieler, der auch Ken in Barbie gespielt hat. Vielleicht wird es ja wieder interessant. Ich mag den Schauspieler recht gern. Und ich muss sagen, der Film hat meine Erwartungen echt übertroffen. Und jetzt will ich unbedingt das Buch dazu lesen. Es geht nämlich in Project Hail Mary um die Hauptfigur Ryland Grace, der eigentlich Lehrer ist, und er findet sich plötzlich auf einer Mission wieder, um das Überleben der Menschheit zu sichern. Wollte er eigentlich gar nicht, es ist trotzdem passiert, und nach über den Lauf der Geschichte erinnert er sich wieder, seine Erinnerungen kehren zurück, und mit jeder Rückblende setzt sich dieses Puzzle zusammen aus: Wo bin ich? Warum bin ich hier? Was mache ich? Und wer bin ich? Und das war im Film sehr gut umgesetzt durch die ganzen Rückblicke. Man hat sehr gut verstanden, worum es geht. Und ich habe mir jetzt die Reviews fürs Buch angeschaut, und anscheinend kriegt man im Buch noch mehr Hintergrundinformationen um den Charakter von Ryland Grace, seine Gedanken, noch mehr, wie er sich findet. Das passt halt manchmal einfach in Filme von der Länge nicht rein. Wir können leider keine 5-Stunden-Filme schauen. Das wäre dann vielleicht ein wenig zu lang. Und es hat mir besonders gefallen, dass halt die Wissenschaft in diesem Buch und in diesem Film nicht trocken ist. Es ist aufgebaut wie ein Abenteuer. Man fiebert mit, man will wissen, was passiert, man will wissen, ob es gut ausgeht, ob es schlecht ausgeht. Ich werde es nicht spoilern. Ihr müsst selber lesen oder schauen. Und es gibt auch ein Haustier. Ich will das nicht Haustier nennen, es ist ein Stein. Er heißt Rocky. Und man könnte ihn als Alien bezeichnen. Er ist sehr süß. Er ist definitiv einer meiner Lieblingscharaktere aus den Filmen. Und ich hoffe, dass er im Buch genauso lustig geschrieben ist. Und manchmal sind die besten Geschichten genau die, die zeigen, wie weit Neugier einen wirklich bringen kann. Manchmal sogar bis zu den Sternen, auch wenn man da vielleicht gar nicht hin wollte. Wir machen mit Sternen weiter, mit Counting Stars von One Republic.

Coldplay mit A Sky Full of Stars. Ich habe mir gedacht, wir gehen kurz in den Weltall nach unserem Hail Mary-Ausflug. Ich lese gerade ein Buch, teilweise lese ich es, teilweise höre ich es, für manche unvorstellbar. Manche müssen es entweder lesen oder hören. Ich persönlich habe das Glück, dass ich pro Kapitel wechseln kann, wenn ich wollen würde, je nachdem, was ich tun muss. Und ich lese gerade Pole Position. Das ist ein bisschen Rom-Com-Richtung und es geht um Formel 1. Wir haben für die Hörer, die gestern schon dabei waren, recht viel über Sport geredet momentan, weil gerade WM und alles Mögliche ist. Und ich glaube, einer der einfachsten Wege, ein Interesse an einem Sport zu haben, ist für mich persönlich, ein Buch zu lesen, in dem der Sport vorkommt. Weil nichts bringt mir die gleiche Freude, wie einen Sport zu lesen und zu sehen, oh, dieser Charakter, mit dem ich mich angefreundet habe, den ich jetzt schon seit verschiedenen Kapiteln kenne, wo ich eine Emotion dazu habe, der freut sich mit diesem Sport. Ich will mich mit diesem Sport auch freuen. Und das ging mir bei Pole Position eben so. Und lustigerweise, wer früher schon dabei war, da habe ich von Red, White, Royal, Blue gesprochen. Und Pole Position wird öfters beschrieben mit Red, White, Royal, Blue, trifft auf Formel 1. Also im Nachhinein kann ich mir denken, warum ich dieses Buch wahrscheinlich so mag, wie ich es doch mag. Und ja, ich bin gerade relativ Richtung Ende und ich hoffe, dass ich jetzt bis nächste Woche damit fertig werde, damit ich, wenn ich dieses Format wieder mache, damit ich ein neues Buch bei meiner Was lese ich gerade Kategorie einfügen kann. Es wäre ja langweilig, wenn ich nur jede Woche das gleiche Buch erwähne. So. Wir, passend zum Thema, gehen weiter mit Tate McRae und Sports Car. 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

All das Gerede über Schnelligkeit und Racing, da war ich wohl ein bisschen zu schnell. Das war jetzt natürlich Sabrina Carpenter mit When Did You Get Hot. Jetzt versuchen wir es noch einmal und diesmal richtig. Tate McRae, Sports Car.

Also, ich persönlich bin ja eine Person, die sehr viel unnützes Trivia über alle möglichen Sachen kennt. Und jetzt habe ich mir gedacht, wir reden, also ich rede und ihr hört mir sicher gerne zu, und wir reden ein wenig über so bücherspezifische Sachen, wie zum Beispiel Edges für manche, die es jetzt nicht kennen. Bei Special Editions oder besonderen Ausgaben kann es manchmal sein, und es wird auch momentan sehr gerne gesehen, dass Bücher an den Rändern außen Zeichnungen, Schriften, alles Mögliche drauf haben oder dass sie einfach nur bunt sind. Und einerseits schaut es natürlich sehr schön aus. Man stellt sich das gerne in das Bücherregal oder in die eigene Bibliothek oder wo immer man Platz hat. Und andererseits hilft es aber sogar. Also es war vor langer Zeit, wurde es als Hauptgrund genutzt, um die Bücher vor Staub und auch vor Feuchtigkeit zu schützen. Also man bepinselte es außen, dass es sich weniger leicht wälte und weniger leicht verschmutzte. Damals war es noch teurer, Bücher zu drücken und mehr Arbeit. Und ja, falls ihr irgendwann einmal was wissen müsst oder einen Fun Fact raushauen wollt, jetzt habt ihr welche. Ich kenne auch sehr viele Leute, die sich zum Beispiel zwei Versionen von dem gleichen Buch kaufen. Eine ganz normale, die sie lesen, lieben, knicken, Eselsohren reinmachen, und eine, die wirklich nur für die eigene Bibliothek, das eigene Bücherregal ist, die man ausstellt, die sich andere Leute, wenn sie vorbeikommen, anschauen können und sind: Wow, das Buch schaut schön aus. Ich kenne da ein paar von meinen Freunden. Ich muss zugeben, ich persönlich habe auch das ein oder andere einfach nur hübsche Buch, was von mir nicht wirklich aufgeschlagen wird. Aber jedes Buch, was ich daheim habe, von jedem Buch, wo ich eine Special Edition habe, jedes Buch von denen habe ich gelesen. Also es kommt mir keine Special Edition ins Haus, die nicht wenigstens davor gelesen wurde. Bei uns geht's weiter mit Alex Warren und Jelly Roll mit Bloodline. Viel Spaß!

Benson Boone mit Sorry, I'm Here for Someone Else. Apropos Someone Else. Falls ihr die Art von Person seid, die nicht gerne lest, aber gerne vorgelesen bekommen, ein Top-Tipp. Es gibt einen Krimi-Tag der Stadtbibliothek am Domplatz. Das ist am 18. Juli und die Lesungen sind mit regionalen Krimi-Autorinnen. Also wenn Krimi euer Genre ist. Und falls ihr Krimis gerne habt, wäre das sicher ein Tipp, um wieder mal neue Bücher kennenzulernen. So, ich muss mich aber leider jetzt schon wieder verabschieden, wobei mir aufgefallen ist, ich glaube, ich habe mich nie vorgestellt. Ich bin Timo und ihr hört CER 94.4 gerade. Bei uns geht's weiter mit Aurora Runaway und ich bedanke mich, dass ihr mich in der letzten Stunde begleitet habt. Tschüss!

0: Willkommen im Campus und City Radio St. Pölten. Mein Name ist Simon, ich bin von Commit und wir sind mit unserem Workshop zu Community Building on Air. Wir sind gestern und heute hier an der USDP und jetzt im Campus und City Radio mit einem Workshop Commit, das ist das Community Medieninstitut für Weiterbildung, Forschung und Beratung und die freien Radios und Community-TVs, wie zum Beispiel das Campus und City Radio, sind Mitglieder bei uns und wir machen mit unseren Mitgliedern gemeinsam Veranstaltungen. Und wir haben jetzt eine spannende Veranstaltung, eineinhalb Tage hinter uns zum Thema Community-Building mit einem Gast aus Irland, Kieran. Hallo Kieran.
1: Hallo, ja, ich bin der Kieran Murray. Ich komme aus Dublin in Irland. Ich bin der Chef von Near FM, ein Community Radio in Dublin.
0: Und wir haben sehr viel über Community Building gesprochen. Was das genau ist, werden wir in der nächsten halben Stunde erfahren. Ich habe ja auch noch andere Gäste im Studio. Edith ist auch da. Hallo.
2: Hallo, ich bin Edith. Ich bin Journalistin und Medienmacherin und sehr commit-affin. Ich bin committed.
0: Noch jemand ist committed, nämlich Helmut Beisel.
3: Ja, hallo, ich bin Helmut Beisel. Ich bin aktuell noch Geschäftsführer von Commit und Gründer und darf das aber in absehbar im Herbst an die Edith übergeben. Also es ist auch eine schöne Gelegenheit hier und freue mich, dass wir im Studio sind da.
0: Ja, und auch aus dem fernen Finnland, Spaß beiseite, Radio Helsinki ist aus Graz, nicht aus Finnland, haben wir auch einen Gast.
4: Ja, hallo, ich bin der Walter, Radio Helsinki aus Graz, wie gesagt, muss mich immer ein bisschen dazu erklären, für die, die es nicht kennen, wahrscheinlich in St. Pölten, und komme aus der Ausbildungsgruppe, insofern war es sehr interessant, zu Community Building gemeinsam zwei Tage nachzudenken.
0: Und die Community Managerin vom Campus und City Radio St. Pölten ist auch bei uns. Hallo Sabine.
5: Ja, hallo Sabine Hubner. Für mich ist es heute ein Heimspiel. Ich bin bei uns im Campus und City Radio Studio und ja, es waren wirklich sehr, sehr spannende bis jetzt eineinhalb Tage für mich auch.
0: Ich habe schon erwähnt, Community Building, was ist das überhaupt?
1: Naja, zuerst vielleicht vielen Dank für die Einladung zu Commit und Erasmus und dann auch Campus und City Radio St. Pölten. Ja, was bedeutet eigentlich Community Building? Das ist eine große Frage, aber für uns in Irland, was wir mit Community Building verstehen, vielleicht, dass es zuerst, dass eine Community Radio oder Community Media ist ein Werkzeug für Community Building. Und dann das Konzept von Community Building, das ist das Wichtigste. Und wir benutzen Radio, um das zu machen. Das kann man so sagen, dass, so fangen wir an.
0: Und welche Communities sind zum Beispiel bei Near FM auch vertreten?
1: Naja, wie mit Community Radio überall, würde ich sagen, es gibt auch viele. Man kann auch diese Stimme von Immigrationscommunities, die sind sehr, sehr wichtig, besonders heutzutage, um neue Leute zu verstehen, um neue Leute zu hören. Das ist bei uns sehr wichtig. Aber man muss auch von alte Leute denken und weil sie kann, es kann sein, dass sie ein bisschen, wenn man im Ruhestand ist, man verliert ein bisschen von Gemeinschaft und es kann wichtig sein, wenn man auch eine Stimme hat, wenn man auch etwas erzählen kann. Naja, aber es gibt auch viele verschiedene Gruppen und Organisationen.
0: Community Building aus der Sicht jetzt vielleicht von Radio Helsinki oder auch Commit, was fällt euch dazu ein? Was habt ihr auch an Konzepten mitgenommen in den letzten eineinhalb Tagen?
3: Also für mich jetzt da aus der Sicht von Commit ist das natürlich nochmal anders, weil wir ja quasi, unsere Community sind ja die Mitglieder eigentlich, also die Community Radios. Und da geht es eigentlich darum, sozusagen, dass es gemeinsame Denken, gemeinsame Weiterdenken von der eigenen Praxis, von den eigenen Zielen eigentlich zu stärken, ja, und hier mehr die Verbindungen zu stärken. Für mich ist eigentlich immer klarer mit dem Begriff Community Building oder auch Community Development, was manchmal so ein größeres Feld ist und was wir sehr stark aus dem englischsprachigen Raum ja eigentlich übernommen haben, wird sehr, sehr Unterschiedliches verstanden. Ja, wir haben gesprochen eben, weil das auch teilweise sehr kommerzialisiert verstanden wird mittlerweile. Also mit dem Begriff Community arbeiten ja auch die sogenannten Social Media Plattformen, aber genauso Mobilfunkunternehmer, die auch mit diesen Begriffen arbeiten. Für uns heißt es eigentlich, die Verbindung zwischen Gruppen, also zu verbessern, zu stärken oder auch neue Gruppen untereinander in Verbindung zu bringen. Also Form von an einer Gemeinschaft, an einer positiven Gemeinschaft ohne kommerzielle Interessen eigentlich zu arbeiten und das, was wir beitragen können, dazu irgendwie zu tun. Ja. Und eben, so wie Kieran sagt, Radio oder Community TV ist ein Tool, um das zu tun, um das zu realisieren und den Menschen halt anzubieten, was sie denken, was sie am besten brauchen können da drin.
2: Also ich fand es sehr interessant auch zu hören, wie man Gruppen organisieren kann und Communities organisiert. Weil es geht ja nicht nur darum, dass wir etwas sagen wollen oder wir etwas aussenden wollen, sondern es geht auch darum, uns daran zu orientieren, was wollen die Menschen, die uns hören. Und diese dann auch einzubinden. Also wenn ihr jetzt hört, wie wir über Community Building sprechen und auch vielleicht Erfahrungen dazu habt, habt ihr ja dann die Möglichkeit, auch wieder eure Möglichkeiten hier in St. Pölten einzubringen oder eure Aktivitäten und diese verschiedenen Formen zu sehen, was bereits passiert. Für mich war das sehr interessant.
0: Was passiert in Graz zum Beispiel? Und Walter, was konntest du dir jetzt auch für die eigene Arbeit bei Radio Helsinki auch mitnehmen?
4: Ja, mitnehmen ist das, was wir quasi auch mitbringen und einladen zum Mitmachen. Weil wenn wir hier sprechen, jetzt hat es die Edith auch angesprochen und Kieran, das ist eigentlich so die Klammer für uns, wenn wir darüber sprechen. Also was ist Community-Arbeit? Wir laden Menschen ein, dass sie mit uns gemeinsam Radio machen. Und wie dieses Radio gemeinsam entsteht und sich entwickelt, hängt von den Bedürfnissen der Personen ab, die zu uns reinkommen. Und Radio beginnt für mich immer so beim Zuhören. Zuhören heißt, ich frage, wenn jemand bei der Tür reinkommt, was brauchen die Personen, was möchten sie gern machen, und dann versucht man gemeinsam drauf zu kommen, was für Themen sie bewegen, mit welchen Themen kommen sie rein und an denen arbeiten wir dann. Und vor allem auch, mit welchen Fähigkeiten kommen sie rein, haben sie technisch schon einen Zugang zu Radio, haben sie Mikrofonangst, haben sie Knopfangst, vielleicht gibt es Barrieren, die es abzubauen gilt. Und manchmal ist es nicht nur das Radio, sondern eben auch die Gemeinschaft, die reinbringt, und man fängt vielleicht gar nicht mit Radio an, sondern diskutiert einmal und schaut sich an, was ist rundherum so los. Und dann kann es eine Radiosendung werden, muss es aber gar nicht, weil vielleicht andere Personen dann mitmachen wollen. Also das ist ein offener Prozess, wo wir schauen, wie bringt man Menschen zum gemeinsamen Tun. Manche wollen gern live senden, wie wir das gerade machen. Manche wollen lieber aufzeichnen. Manche möchten es lieber von daheim aus gestalten. Also das sind so Möglichkeiten, wie wir versuchen, mit den Bedürfnissen von Menschen umzugehen. Ob das jetzt junge Menschen sind, die zu uns reinkommen, Kinder, Jugendliche oder ältere Menschen, Menschen mit Behinderungen. Und vielleicht nicht nur immer aufs Problem zu achten, weil Menschen kommen rein vielleicht mit Themen, die sie bewegen. Und dass wir auch in die Lösung kommen oder ganz niederschwellig sind. Manche wollen Musik auflegen und dann fängt man damit an.
5: Community-Arbeit, Community-Building, das Thema von unserem Workshop, der gestern und heute bei uns in St. Pölten im Campus und City Radio St. Pölten mit Commit veranstaltet stattfindet. Super spannendes Thema. Ich würde sagen, wir machen ganz kurze Musikpause und dann hören wir uns gleich wieder.
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0: Zurück im Campus und City Radio mit unserem Workshop zum Thema Community Building. Und ja, wir haben auch ein bisschen nach Irland geschaut. Kieran, was gibt es für Best Practice im Community Building bei euch, bei Near FM?
1: Ja, ich weiß nicht genau, ob es Best Practice ist, aber es ist Practice, kann man sagen. Ja, zum Beispiel habe ich mit einer Gruppe von Studenten, sie kommen aus der Fachhochschule ganz in unserer Nähe, sie heißt Kloster Dölig, und das ist eine Fachhochschule für Medien und auch andere Sachen. Aber wir haben über Media Literacy gesprochen, was es bedeutet, um so dass die Studenten besser verstehen können. Aber viel wichtiger als verstehen ist nur machen und mitmachen. Und wir haben Sendungen gemacht, aber wir haben darüber gesprochen, wenn man ein Ziel hat, 5 Sendungen über Medien zu machen, mit Medienexperten, Akademiker, Journalisten und so weiter zu sprechen, das war echt toll. Aber es gab auch, irgendwie muss man flexibel sein, weil wir hatten zuerst ein Ziel, 5 Sendungen zu machen, aber Studenten haben auch andere Interesse, und ein paar wollten mehr mit Musik machen, aber als immer noch über Medien zu sprechen. Und dann es gab einer, der irgendwie ein DJ ist, und er wollte dann eine Sendung, eine Musiksendung machen, aber er hat auch dann Freunde, und die kommen zu. Wir haben irgendwie 2 verloren, aber wir haben dann mehrere Studenten auch gefunden, und irgendwie das ist sehr wichtig für Community Media, für Community Building. Man muss treffen, wo man ihn findet. Sagt man das, oder?
2: Tja. Der Simon guckt mich an, also ich fühle mich angesprochen, und nach dem Kieran auch kann ich nur zustimmen. Also man kann sie finden, sie kommen aber auch zu uns, sie finden auch uns. Bei manchen Communities, die kommen bei der Tür rein. Das können Frauengruppen, feministische Gruppen sein, die kommen rein und haben schon ein Thema, und ich brauche nur den Raum geben, und das läuft von selbst. Und bei manchen Gruppen muss man sie unterstützen. Das sind zum Beispiel Kinder-Jugendgruppen, wo es auch ums Medienrecht geht oder wo es darum geht, dass man die Verantwortung übernimmt, dass es die Eltern braucht, die ich frage, dürfen die Kinder das? Bei Radio Helsinki ist so, Best Practice, Good Enough Practice, ist die Kinder-Jugendredaktion, die gibt es seit 2 Jahren, das sind 8- bis 12-Jährige mittlerweile, die werden immer älter, und die gestalten selbst ihre Sendungen. Das ist eine Redaktion, die mehr oder weniger von selbst läuft. Jingle Jungle Jam heißt das Ganze, kann man nachhören auf dem CBA, und die gestalten frei ihre Themen. Kann es eine philosophische Fragerunde geben, oder sie spielen im Studio etwas. Es geht um Raketenbau oder Umweltschutz. Die Themen kommen von den Kindern und sind entsprechend auch von Kindern aufbereitet. Und dann gibt es von dem weg auch ein Kind, die Mechi, die ihre eigene Sendung jetzt schon hat. Oder der Felix, der macht was zum Thema KI und Technik, einen eigenen Podcast. Also kommen wir vom Broadcast zum Podcast, und die Kinder gestalten dann selbst ihre Sendungen. Und wir unterstützen sie dabei. Und dann gibt es die Jugendredaktion, bisschen schwieriger, die sind schon in der Pubertät, die haben nicht mehr so viel Zeit in ihrem Leben. Und da wird es insofern schwieriger, weil die dann nicht mehr so zuverlässig wie die kleinen Kinder kommen, und die müssen halt dann schon mehr mit ihrem Leben, Lebenszeit haushalten, braucht es mehr Gestaltung. Also je nachdem, was die Gruppen brauchen, passen wir uns an. Andere Jugendgruppen kommen rein bei der Tür und machen gar nicht Radio, sondern die wollen sich treffen, um Musik zu hören und abzuhängen. Also auch das kann vorkommen. Auch das ist Community Building, dass wir in der Form, wie sie es brauchen, einfach für sie da sind und einen Ort anbieten und dann schauen, was passiert.
0: Jetzt haben wir im Rahmen des Workshops auch gesprochen, welche Gruppen wir erreichen, und wir haben Plakate gemalt, also ein Community Mapping auch gemacht. Wen erreichen wir denn nicht?
2: Simon guckt jetzt Kieran und mich an, aber wir sind viele. Wer möchte denn, damit wir uns erreichen?
3: Wir haben darüber gesprochen, dass es relativ schwer ist, ältere Menschen zu erreichen, aus diversen Gründen. Bei uns im Campus und City Radio St. Pölten ist es so, dass wir uns relativ schwer tun, Menschen mit Sehbeeinträchtigung zu erreichen. Einfach aus dem Grund, da das Gebäude, in dem wir sitzen, die USTP St. Pölten, nicht barrierefrei ist und auch unser Studio nicht barrierefrei ist. Und wir tun uns auch schwer, Menschen mit Migrationshintergrund zu erreichen. Das war früher besser, ist jetzt wieder ein bisschen schwieriger, aber jetzt wissen wir zumindest, wer die Gruppen sind, die wir schwerer erreichen und können da umso mehr den Fokus drauf legen.
4: Ich wollte nochmal zurückkommen auf die Orte der Begegnung, dass Community Radios nicht nur diese eine Funktion haben, dass jeder Radio machen kann, sondern auch, dass es ein Ort ist, um andere einzubinden, also dass verschiedene Gruppen kommen. Und wir hatten ein Beispiel heute gehört vom OKH in Vöcklabruck, das ist das offene Kulturhaus, und das ist ein Ort, an dem viele Vereine versammelt sind, ganz unterschiedliche, vom Perchtenverein bis zum Musikverein zu den Bands, also ganz, ganz verschiedene Gruppen aus Vöcklabruck kommen da zusammen, und dort gibt es auch ein Radiostudio, und diese gemeinsame Nutzung hat mich eigentlich sehr beeindruckt, dass man wirklich gemeinsam Radio machen kann und dass viele verschiedene Menschen zusammenkommen können und ihre Ansichten und ihre Erfahrungen teilen können.
2: Und was mir auch gut gefallen hat an dem OKH, dass es gemeinsame Rituale gibt. Also die Rituale, dass man feiert, das abfeiert, dass man Geburtstage feiert, also sozial zusammenkommt, um gemeinsam Zeit gut zu verbringen. Ganz unscheinbare Dinge wie gemeinsam Essen organisiert, wo es keine Agenda gibt, sondern man erfreut sich des gemeinsamen Tuns einfach und sich auf das einzulassen. Aber da würde ich auch fragen bei Kieran mit euren Gruppen. Wer ist bei euch? Ihr seid sehr engagiert, aber vielleicht gibt es auch bei euch Gruppen, die ihr nicht so gut erreicht oder besser erreichen möchtet.
1: Ja, nochmal, ist eine große Frage. Vielleicht noch ein Beispiel. Es gibt dann auch diese Gruppe, sagt man Lone Parents, geht das? Man hat einmal gesagt, unverheiratete Frauen, aber sagen wir das nicht mehr.
5: Es gibt auch unverheiratete Männer.
1: Ja, natürlich. Ja. Aber mit Lone Parents, wir arbeiten dann mit diesen Gruppen und sie kommen. Aber für mich ist auch diese Erwartungen, was

0: kaum zu glauben, aber Lone Parents haben auch ein Interesse an Musik. Ja, es war auch vielleicht ein bisschen, dass man verstehen muss, wie viel Unterstützung man braucht. Und es kann sein, dass man glaubt, ja, wir haben ein Training gemacht und jetzt können sie alles machen, aber das war es auch nicht. Man braucht Techniker und vielleicht Unterstützung mit einer Sendung zusammen zu kriegen oder was. So, ja, was war die Frage?
1: Schon ein bisschen die Richtung, wer schwer zu erreichen ist, und das hast du jetzt ja angesprochen.
2: Ja. Ja, ich habe vielleicht noch ein Gegenbeispiel, wo es gar nicht in erster Linie die Intention war, quasi eine Gruppe irgendwo zu unterstützen. Aber wir hatten von Commit die Chance, im vorigen Jahr den ersten Bürgerinnenrat Medien und Demokratie zu organisieren in Wien. Es waren 20 Personen dabei, eine extrem diverse Gruppe von 20 bis 80 Jahren. Und wir haben jetzt nach einem Jahr ein Feedback-Treffen mit den Beteiligten gehört, dass sich daraus drei Frauen zu einer intergenerationalen Frauensendung zusammengetroffen haben, also ein Podcast. Ja, sie haben schon drei Podcasts gemacht, wo sie sich einfach über Themen unterhalten, die für sie aus Sicht dieser unterschiedlichen Altersgruppen spannend sind. Ich habe mir die Sendung zu Wohnen angehört, das war super spannend, weil es sind Lebensgeschichten, es sind Erfahrungen, und die Motivation war komplett von ihnen, und das wird sicher weitergehen. Und es war für sie aber auch total wohltuend, dann ein Feedback zu bekommen, weil ja, es war eigentlich eine eher relativ private Angelegenheit, die aber total spannend ist auch und sofort im Radio eigentlich auch laufen könnte.
3: Dann habe ich ja noch eine Abschlussfrage an alle von euch. Bitte ich um ein kurzes Statement auch. Die Frage ist ja, warum eigentlich Community Radio? Was ist denn der Nutzen davon für euch aus eurer Sicht, und was nehmt ihr jetzt aus den 1,5 Tagen auch mit, um das auch weiterzugeben?
1: Weil Spaß macht, und wie gerade eben, man kommt zusammen. Wir sind hier, weil es Community Radio gibt, und es war schön, mit euch gemeinsam 2 Tage zu verbringen, und ich komme jedes Mal beschenkt nach Hause. Deshalb.
2: Genau, Radio ist eigentlich ein total sozialer Ort, wenn nicht irgendwie kommerzielle Interessen im Hintergrund sind. Es ist total viel möglich, es ist inspirierend, es macht Spaß. Also, ja.
4: Also ein Satz, der mich seit Beginn meiner Radiozeit begleitet, ist: im freien Radio, nicht kommerziellen Radio, geben wir Menschen eine Stimme, die sonst kaum gehört werden in der Gesellschaft, und es gibt so viel zurück, und die Interaktionen, die sich dadurch ergeben, das ist einfach so, so erfüllend. Und je mehr verschiedene Communities wir ansprechen, die bei uns dann vielleicht Sendungen machen oder die Teil unserer Radio-Community werden, desto diverser wird es und desto mehr Menschen erfreuen sich an dem, und ich finde, das ist super, super wichtig, und das ist eine super Möglichkeit, die wir hier haben.
0: Wie du gesagt hast, diese Stimme zu hören, die kaum zu hören sind, aber auch vielleicht, dass als Mensch sind wir natürlich ein soziales Ding, und wir brauchen einander, und wir brauchen irgendwo, wo wir miteinander sprechen können und etwas sagen, und wir brauchen dann nochmal, vielleicht ist Community Media ein Tool für Community Building.
5: Also ich liebe ja Geschichten, und ich finde, wo gibt es sonst die Möglichkeiten, so viele Geschichten von so vielen unterschiedlichen Menschen aus ihrer eigenen Perspektive zu hören? Und Community, und das ist das Herz für mich von Community Radios. Also ich finde diese Möglichkeit, diese verschiedenen Welten zu hören, toll.
3: Ja, wenn ihr da draußen eine Geschichte zu erzählen habt oder einfach mal reinschnuppern wollt, Sabine, ich glaube, hier gibt es einmal im Monat die Möglichkeit dazu.
4: Genau, alle, die Lust haben, vorbeizukommen, egal ob ihr schon eine Radiosendung bei uns macht oder uns einfach kennenlernen wollt, mit uns plaudern wollt, immer am ersten Donnerstag im Monat in der USDP, Gebäude A, 1. Stock, findet ihr uns von 17 bis 19 Uhr. Sonst auch alle Infos auf unserer Website cr944.at, und wir freuen uns über jede und jeden, der da vorbeikommt.

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1: Hi, herzlich willkommen zu einer allerletzten Ausgabe Female Fronted für diesen Sommer. Female Fronted, die Musiksendung, wo wir uns KünstlerInnen, SängerInnen und MusikerInnen ein wenig genauer ansehen und vor allem ihre Musik anhören. Und ja, passend zur letzten Sendung für den Sommer habe ich mir gedacht, wie wäre es mit ein wenig sommerlichen Thema. Fairerweise ist es nicht allzu schön heute. Es ist ein wenig bewölkt, aber trotzdem sehr warm und ich hoffe, ich kann euch die Sonne ein wenig nach Hause schicken. Wir fangen jetzt gleich mal an mit Charlie XCX und Speed Drive.

die heutige Sendung basiert eben, wie gesagt, ein wenig am Überthema Sommer und es kommen einige Damen vor, die wir auch schon während des Jahres kennengelernt haben. Das gilt auch für die nächste Künstlerin. Das ist eigentlich eine Band, aber sie war da die Frontfrau, später auch als Solokünstlerin sehr erfolgreich geworden. Die Rede ist von Gloria Estefan, die mit Miami Sound Machine eine US-amerikanische Latin-Pop-Band gegründet gehabt hat. Und die hat perfekt zu unserem Thema heute den Song Hot Summer Nights, der unter anderem auch im Top Gun Soundtrack zu hören war, eingespielt. Und wie sich das anhört, das hören wir jetzt.

aber auch österreichische Stimmen dürfen bei dieser Abschlusssendung nicht fehlen. Jetzt haben wir Lovehead dabei. Das ist eine Indie-Rock-Band aus Österreich, die 2021 gegründet wurde von Elena Carasoni, Mara Stricker und Anna Stefanisch. Und ja, die machen extrem coole Musik auf Deutsch. Der nächste Song heißt Sommerwind und wie sich der anhört, hören wir jetzt.

So, jetzt kurz ein ernsteres Thema, bevor wir wieder zum Sommer kommen. Aber ich verspreche, es macht Sinn, dass die politische Lage in den USA aktuell mehr als zu wünschen übrig lässt. Braucht man wahrscheinlich nicht diskutieren. Man sieht es aktuell super an dem Beispiel von der FIFA-Korruption bei der WM. Schlussendlich jetzt auch mit der aufgehobenen roten Karte, aber auch generell das politische Klima. Rechte von Frauen und LGBTQIA+-Personen werden immer mehr eingeschnitten, ganz abgesehen von ICE und dem ganzen Terror gegenüber immigrierten Personen. Und trotzdem lassen sich eigentlich parallel zu den 1980er Jahren teilweise ziehen. Man hatte auch eine sehr konservative Regierung mit Reagan und ja, darüber hat nämlich eine britische Sängerin einen Song geschrieben, der, wie ich finde, trotzdem ein wenig Hoffnung bringt. Das Ganze heißt Kids in America, ist von Kim Wilde geschrieben und gesungen worden auf ihrem, auf dem Selbst-Titled-Album von ihr. Das Ganze erschienen ist 1981 und kann man sagen, das ist Kim Wilde mit Kids in America.

Während es für viele ÖsterreicherInnen nach Kroatien, Italien traditionell im Sommerurlaub gegangen ist, ist es für mich vor allem als kleines Kind öfters in ein eher unkonventionelles Sommerurlaubsland gegangen, nämlich nach Schweden. Zum einen, weil wir dort Verwandte haben, zum anderen aber auch, weil es eigentlich ein super schönes Land ist, absolut empfehlenswert mit den Tagen, die nie enden wollen, gerade um Mittsommer. Und ja, absolut empfehlenswert. Und deswegen habe ich mir gedacht, gehört auch ein wenig aber dazu. Das ist jetzt Waterloo auf CR 94.4.

Das war gerade Wet Leg mit Wet Dream bei unserer Female Fronted Sendung, eine britische Indie-Rock-Band, die vom Vibe her für mich eigentlich eher Richtung Slasher-Summer passen. Also für alle, die den Begriff nicht kennen, da geht es eigentlich darum, dass man sich im Sommer perfekt so Slasher-Filme ansehen kann. Wenn das der Vibe ist, finde ich, passt Wet Leg musikalisch sehr gut dazu. Was auch zu einem Sommer in meinen Augen nicht fehlen darf, ist eine gute Italo-Pop-Playlist. Und da darf auch der nächste Name nicht fehlen. Das ist nämlich Gianna Nannini und über die Frau muss ich unbedingt eine Sendung machen. Steht schon auf meinen September-To-Dos. Und jetzt hören wir aber mal rein in ihren Song Bello e Impossibile.

Von Italien machen wir jetzt einen Sprung nach Spanien, genauer gesagt nach Barcelona, weil da kommt unsere nächste Sängerin her. Die Rede ist von Rosalía, eine Künstlerin, die ich euch ebenfalls schon mal im Rahmen der Sendung Female Fronted vorstellen durfte. Absolut großartige Latin-Pop-Künstlerin, die uns hoffentlich sicher noch viele wunderbare Musik veröffentlicht. Und einen kurzen Ausschnitt gibt's jetzt, das nämlich Reliquia von Rosalía.

So, bevor wir zur nächsten Künstlerin kommen, würde mich noch interessieren, wie schaut bei euch eigentlich aktuell der Badescore für diesen Sommer aus? Ich muss sagen, bei mir noch relativ gering, obwohl der Juni so warm war. Es ist sich zeitlich einfach leider nicht wirklich gut ausgegangen. Meistens bin ich während der Hitzewelle noch in gekühlten Vorlesungssälen gesessen, Gott sei Dank. Aber trotzdem wäre so ein Badetag sicher auch nett gewesen. Warum ich das Ganze aufbringe, nämlich jetzt geht es um Bikinis und die nächste Künstlerin ist auch bekannt für ihre sehr starke Transformation musikalisch gesehen. Sie war auch schon Teil von Female Fronted, die Rede ist natürlich von Poppy, angefangen als sehr klassische Pop-Artist, hat sie jetzt eher die Welt des Metal und Screamo entdeckt, macht, finde ich, ihre Sache in jedem Genre absolut toll und ist eine wunderbare Künstlerin und deswegen hören wir sie jetzt auch auf CR94.4. Das ist Poppy mit Girls in Bikinis.

Für viele, die etwas mit Musik anfangen können und die auch mehr aus der Gegend Wien, St. Pölten sind, ist dieses Wochenende auch wieder ein Großspektakel über die Bühne gegangen, im wahrsten Sinne des Wortes, denn das Donauinselfest hat wieder stattgefunden mit unzähligen Bühnen, Künstlerinnen, MusikerInnen, Shows, Acts, Verkaufsständen und auch ich war dabei und auch unsere nächste Künstlerin, die habe ich leider live nicht gesehen, da waren wir noch gerade bei einem anderen Act, aber ich denke mir, sie wird sicher auch den Sommer nach Wien gebracht haben. Es war zwar angenehm warm, aber es hat auch ein wenig getröpfelt, trotzdem nicht so heiß wie die Wochen noch davor und mit dem Song kommt halt einfach die Sonne automatisch hervor. Das ist Katrina and the Waves mit Walking on Sunshine.

Sommer ist für mich Freud und Leid zugleich, denn ich bin eine sehr beliebte Zielscheibe von Güssen. Und die können teilweise wirklich lästig sein im Sommer. Auch gestern hatte ich wieder eine in meiner Wohnung herumzischen. Gerade beim Einschlafen ist es immer so nervig, aber leider habe ich es nicht gefunden. Aber ist okay. Warum ich jetzt um Insekten rede? Der nächste Song heißt Honeybee, ist von Olivia Rodrigo und Honigbienen stehen dagegen auf meiner Insekten-Favorite-Liste doch sehr weit oben. Absolut süße Dinger und vor allem machen sie sehr netten Honig. Und ja, Honig auch irgendwie sehr sommerlich, deswegen hör mal rein. Das ist Olivia Rodrigo mit Honey Bee.

So, unser nächster Song kommt von einer kalifornischen Rockband mit Ska und New Wave-Einflüssen, die rund um Gwen Stefani existiert. Die Rede ist natürlich von No Doubt. Und wir hören den Song Just a Girl. Und ich finde, der passt auch irgendwie sehr gut zum Sommer. Denn so schön der Sommer auch ist, manchmal fragt man sich echt, was irgendwie los ist bei den Leuten. Manchmal hat man zu viel an, dann zu wenig, dann passen die Haare nicht, dann ist der Bikini zu revealing, aber der Pullover, den man vielleicht als Comfort einfach anhat, doch wieder zu viel. Man lächelt zu wenig, obwohl man einfach nur gerade in der U-Bahn komplett schwitzt und sich grauslich fühlt. Und ja, es ist nicht so einfach. Und das drückt der Song auch sehr gut aus. Das ist Just a Girl von No Doubt.

Ich muss fairerweise zugeben, ich weiß jetzt nicht, ob ich das erste Mal mit einer Regel breche von Female Fronted oder ob wir den Song auch in einer Sendung schon mal gehört haben. Ich glaube nämlich schon, aber hundertprozentig sicher bin ich mir jetzt nicht mehr. Denn eigentlich ist der Song von einem männlichen Künstler, widerspricht also eigentlich dem Grundprinzip von Female Fronted. Trotzdem konnte ich mir das nicht nehmen, den Song mit reinzunehmen, denn er drückt für mich ebenfalls Sommer aus wie fast kein zweiter Song. Das ist nämlich Eros Ramazzotti, featuring aber einer wunderbaren Dame, nämlich Tina Turner. Über die haben wir auch in, glaube ich, fast der allerersten Female Fronted Ausgabe gesprochen, über ihr sehr wildes Leben, zuerst mit ihrem Mann gemeinsam, für den sie sich dann getrennt hat. Dann eine Solo-Karriere mit über 40 eigentlich gestartet, wo sie keiner mehr wirklich am Schirm hatte, und dann so eine Weltkarriere hingelegt wie fast keine zweite. Und da sind eben auch das eine oder andere wunderbare Collab entstanden und so auch die nächste Nummer. Das ist Eros Ramazzotti featuring Tina Turner mit Cose della Vita.

0: Thank you. 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
1: So, da, jetzt sind wir schon wieder am Ende dieser Ausgabe von Female Fronted angelangt. Jetzt haben wir noch ein bisschen eine Sommerpause. Ich habe schon ganz am Anfang erklärt, im September geht es dann wieder weiter. Und deswegen passt, finde ich, auch der nächste Song extrem gut, auch wenn er sich vom Sommer bereits verabschiedet und das wir hoffentlich alle nicht tun. Ich wünsche euch einen wunderbaren Sommer. Genießt die Tage. Hoffentlich könnt ihr ein bisschen entspannen, wenn es warm ist. Hoffentlich ein wenig Kühlung irgendwo finden und gerne dranbleiben bei CR94.4. Wir haben wunderbare

22 Jahre. So lange dauert es in der Formel 1, bis wieder eine Frau an einem offiziellen Grand Prix-Wochenende auf die Strecke ging. 1992 war es Giovanna Amati. Sie war 2014 war es Susi Wolf. Und genau diese Zahl zeigt ziemlich deutlich, worum es in dieser Sendung geht. Nicht nur um Talent, nicht um Geschwindigkeit, sondern um Zugang, Chancen und Strukturen. Mein Name ist Marie. Herzlich willkommen. Das ist die erste Ausgabe von Königinnenklasse. In diesem Format erzähle ich Geschichten von Frauen im Sport, die mehr getan haben, als nur sichtbar zu sein. Manche haben Titel gewonnen, manche haben auch Rekorde gebrochen und manche haben Wege geöffnet, die vorher kaum zugänglich waren. Susi Wolf ist so eine Frau. Sie war Rennfahrerin, Entwicklungs- und Testfahrerin bei Williams in der Formel 1, später Teamchefin und CEO in der Formel E. Heute ist sie Managing Director der F1 Academy. Viele kennen sie vielleicht auch als Ehefrau von Toto Wolff, dem Team Principal und CEO des Mercedes Formel 1 Teams. Aber ihre eigene Geschichte ist viel größer als diese Verbindung. Heute geht es um Susi Wolff, um Motorsport, um Frauenförderung und um die Frage, warum es manchmal nicht reicht, einfach nur schnell genug zu sein, wenn ein ganzes System erst lernen muss, Platz zu machen. Und bevor wir gleich tiefer in Susi Wolffs Geschichte einsteigen, bleiben wir noch kurz bei diesem Gefühl von Aufbruch. Denn die erste Folge beginnt mit einer Frau, die sich in einem Sport bewegt hat, in dem lange nicht selbstverständlich mit,

0: in dem sie lange nicht selbstverständlich mitgedacht wurde. Es geht um Tempo, um Mut, um Sichtbarkeit und um die Frage, was passiert, wenn jemand nicht nur wartet, bis sich Türen öffnen, sondern selbst beginnt, sie aufzustoßen. Und bevor wir jetzt gleich nach Schottland reisen, spiele ich euch einen Song, der gut zu dem passt, worum es in Königinnenklasse geht. Um Frauen, die mehr leisten müssen, um gleich ernst genommen zu werden. Susi Wolfs Geschichte ist auch eine Geschichte über Sichtbarkeit, Erwartungen und unterschiedliche Maßstäbe. Hier kommt Taylor Swift mit The Man. Viel Spaß.
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Susi Wolfs Geschichte beginnt nicht erst in der Formel 1. Sie beginnt 1982 in Oban, Schottland. Geboren wird sie als Suzanne Stoddart, bekannt wird sie später als Susi Wolf. Motorsport ist früh Teil ihres Lebens. Ihre Familie hat ein Motorradgeschäft, Fahrzeuge und Technik gehören also zu ihrem Alltag. Wie bei vielen Rennfahrerinnen und Rennfahrern beginnt auch bei ihr alles mit Kart. Mit ungefähr 8 Jahren sitzt sie zum ersten Mal im Kart. Und Kartfahren ist im Motorsport oft der erste Schritt in Richtung Profikarriere. Dort lernt man Fahrzeugkontrolle, Rennlinien, Zweikämpfe und Reaktionen unter Druck. Genau hier beginnt ein zentrales Thema dieser Folge. Talent allein reicht im Motorsport oft nicht. Entscheidend ist auch, wer früh Zugang bekommt und gefördert wird. Wenn Mädchen seltener ins Kart gesetzt werden, fehlen später natürlich auch Frauen in den höheren Rennserien. Susi Wolfs Geschichte zeigt also früh, Motorsport ist auch eine Frage des Zugangs. Nach dem Karting ging Susi Wolfs Weg in die Nachwuchsserien. Sie fuhr unter anderem in der Formula Renault und 2005 in der British Formula 3. Dort wurde der Motorsport professioneller, schneller und technischer. Ein besonders wichtiger Abschnitt war später die DTM. Von 2006 bis 2012 fuhr Wolf dort in Mercedes-Fahrzeugen. Die DTM war damals eine der wichtigsten Tourenwagenserien in Europa. Technisch anspruchsvoll, professionell und stark besetzt. Sportlich war diese Zeit keine große Siegeskarriere. Trotzdem sammelt sie dort wichtige Erfahrung und auch auf hohem Niveau. Mit Teams, Technik, Druck und hohen Erwartungen. Als Frau war sie in diesem Umfeld natürlich besonders sichtbar. Ihre Leistung wurde oft nicht individuell bewertet, sondern mit der größeren Frage verbunden, ob Frauen überhaupt in diesen Sport gehören.

Ja, und Susi Wolf hatte sehr viele Kämpfe noch übrig und das zeigt sich auch in ihrer Karriere. 2012 kam Susi Wolf zu Williams in die Formel 1. Wichtig ist hier die ganz genaue Formulierung. Sie war keine Stammfahrerin, wie es jetzt in der Formel 1 Verstappen und Co. sind, sondern Entwicklungsfahrerin und später Testfahrerin. Diese Rolle ist technisch besonders anspruchsvoll, weil viel Arbeit passiert im Simulator und es geht um Feedback zum Fahrverhalten, Autoentwicklung und Setup-Bewertung. Susi Wolf verband dabei Daten mit Fahrgefühl. Ihr Feedback half dem Team, das Auto besser zu verstehen und weiterzuentwickeln. 2014 wurde ihre Rolle auch für ein größeres Publikum sichtbar. Beim British Grand Prix in Silverstone, wo vergangenes Wochenende erst das Formel-1-Rennen war, fuhr sie im ersten freien Training. Damit war sie die erste Frau seit 22 Jahren, die an einem offiziellen Formel-1-Rennwochenende teilnahm. Die Frau davor war Giovanna Amati, die 1992 für Brabham versucht hatte, sich für die Formel-1-Rennen zu qualifizieren. In Silverstone konnte Wolf wegen eines technischen Problems kaum fahren. Später im selben Jahr bekam sie in Hockenheim eine weitere Chance. Dort absolvierte sie 22 Runden und wurde 15. von 22. Besonders wichtig ist der Vergleich zu Felipe Massa in anderen Williams. Massa war ein erfahrener Formel-1-Fahrer und Grand Prix-Sieger. Wolf lag nur rund 0,2 Sekunden hinter ihm, das heißt 0,2 Sekunden. Was in der Formel 1 zwar nach viel klingt, aber für sie im Vergleich eine sehr, sehr gute Zeit war. Susi Wolf war also keine Formel 1 Stammfahrerin, aber ihre Einsätze 2014 hatten sportliche und besonders symbolische Bedeutung.

Ja. Shut up and drive. Susi Wolf wollte auch unbedingt fahren und sie wollte unbedingt auch in die Formel 1. Allerdings kam sie trotz ihrer Einsätze nie direkt in ein Formel 1 Rennen. Meiner Meinung nach macht das ihre Geschichte eigentlich noch komplexer, denn in der Formel 1 reicht Talent alleine nicht aus. Es gibt nur sehr wenige Cockpits, 2 Fahrer pro Team oder Fahrerinnen pro Team. Extreme Konkurrenz und viele Faktoren, die auch natürlich eine Rolle spielen. Dazu gehören Timing, freie Plätze, Sponsoren, Teamvertrauen, Netzwerke und langfristige Förderung. Der Schritt von einer Testrolle in ein fixes Renncockpit ist extrem schwer. Bei Frauen kommt noch eine strukturelle Ebene dazu. Es gibt weniger historische Vorbilder, weniger frühe Förderung und dadurch eine kleinere Nachwuchspipeline. Und wer als Frau eine Chance bekommt, steht häufig stärker unter Beobachtung. Denn eine Frau, die viel leistet, wird nicht auf ihre eigene Leistung gesehen, sondern ist stellvertretend für ein ganzes Geschlecht oft. 2015 beendete Susi Wolf ihre aktive Rennkarriere. Aber sie verschwand nicht aus dem Motorsport. Sie veränderte ihre Rolle. Nach ihrem Karriereende gründete sie 2016 die Initiative Dare to be Different. Ziel war es, Mädchen und junge Frauen für Motorsport zu begeistern. Wichtig dabei, es ging nur um Fahrerinnen. Motorsport besteht aus viel mehr Rollen als nur dem Cockpit. Es braucht Ingenieurinnen, Mechanikerinnen, Strateginnen, Datenanalystinnen, Journalistinnen, Managerinnen und Teamleitungen. Susi Wolf wollte zeigen, Motorsport bietet viele Möglichkeiten. Ihre Bedeutung liegt also nicht nur darin, wie weit sie als Fahrerin gekommen ist. Und das habe ich eingangs auch schon gesagt. Es geht nicht nur um Rekorde oder Siege, sondern um Menschen, um Frauen, die etwas bewegt haben. Und Susi Wolf hat etwas danach aufgebaut. Jetzt kommt What Was I Made For von Billie Eilish.

Nach ihrer aktiven Rennkarriere wechselte Susi Wolf immer stärker in Führungsrollen. 2018 wurde sie Team Principal bei Venturi in der Formel E, später CEO des Teams. Dort ging es nicht mehr ums Fahren, sondern um Strategie, Organisation, Sponsoren und Performance. Diese Erfahrung macht ihre heutige Rolle besonders glaubwürdig. Susi Wolf kennt Motorsport aus dem Auto, aber auch von der Managementseite. Seit 1. März 2023 ist sie Managing Director der F1 Academy. Kurz zur Einordnung. Die F1 Academy ist eine Nachwuchsrennserie für Fahrerinnen. Sie soll junge Frauen gezielt fördern und auf höhere Rennserien vorbereiten. Da geht es nicht nur um Rennen. Die Fahrerinnen sammeln Fahrpraxis, arbeiten an Fitness und mentaler Stärke und lernen mit Medien, Sponsoren und Öffentlichkeit umzugehen. Das ist wichtig, weil Motorsport stark von Sichtbarkeit und Finanzierung abhängt. Wer gesehen wird, hat bessere Chancen auf Sponsoren und die nächsten Karriereschritte. Eine häufige Frage ist hier aber, braucht es überhaupt eine eigene Serie für Frauen? Kurze Information zur Formel 1 generell. Die Formel 1 ist nicht in Geschlechter aufgeteilt. Es können Männer, Frauen, diverse Personen in der Formel 1 mitfahren, die sich eben qualifizieren. Der Motorsport ist also grundsätzlich nicht nach Geschlechtern getrennt. Das Problem liegt hier also gar nicht in der Theorie, sondern im Zugang. Denn wenn Mädchen seltener früh gefördert werden, weniger Vorbilder haben und weniger Sponsoren bekommen, fehlen später Fahrerinnen in den höheren Serien. Die F1 Academy sagt deshalb nicht, Frauen brauchen leichtere Bedingungen. Sie sagt, Frauen brauchen bessere Chancen, um überhaupt in diese Strukturen hineinzukommen. Langfristig muss die F1 Academy also eine Brücke sein, in höhere gemischte Rennserien und in eine Motorsport-Zukunft, in der Fahrerinnen nicht mehr die Ausnahme sind. Und jetzt geht's weiter mit Beyoncé und Run the World.

Und so what, hat Susi Wolf auch gesagt. Und genau aus diesem Grund passt sie auch so gut in die Königinnenklasse, weil ihre Bedeutung auf so vielen Ebenen liegt. Sie war selbst Fahrerin. Sie begann im Kart, fuhr Nachwuchsserien, sammelte DTM-Erfahrung und kam später als Entwicklungs- und Testfahrerin zu Williams in die Formel 1. Ihre Trainings 2014 waren historisch, weil sie als erste Frau seit 22 Jahren wieder an einem offiziellen Formel 1-Wochenende teilnahm. Aber ihr größter Beitrag ist vielleicht nicht ein einzelner Einsatz auf der Strecke. Ihr Beitrag liegt darin, wie sie ihre Erfahrungen weiter verwendet. Sie gründete Dare to be Different mit, übernahm als Teamchefin und CEO in der Formel E Führungsverantwortung und leitet heute die F1 Academy. Und damit zeigt sie, Veränderung im Sport passiert nicht nur auf der Rennstrecke. Sie passiert auch durch Förderung, Management und durch Menschen, die Wege und Türen für andere öffnen. Jetzt kommt Miley Cyrus mit Flowers. Musik.

Ja, das war Miley Cyrus mit Flowers. Und bevor ich jetzt zum Schluss der Sendung komme und noch ein bisschen etwas über Susie Wolf erzähle, möchte ich euch aufrufen. Nämlich, das Format Königinnenklasse findet jede Woche am Dienstag um 15 Uhr statt, wo ich Frauen eine Bühne geben möchte, Frauen besonders im Sport. Und wenn du, die das gerade oder der das gerade anhört, sich denkt, hey, ich kenne eine Sportlerin, vielleicht sogar persönlich oder ich habe ein Vorbild in einem Sport, muss kein Motorsport sein, sondern allgemeiner Sport, Spitzensport, Breitensport, was auch immer, dann schreib uns www.cr944.at/chat. Da bekommen wir direkt ins Studio deine Nachrichten, anonym, und nur wir können sie sehen. Und da kannst du uns deine Vorschläge oder deinen Vorschlag schicken, welche Sportlerin du gerne in der nächsten Ausgabe Königinnenklasse mit mir, Marie, hören möchtest. Alternativ kannst du uns auch gerne eine E-Mail schicken an musikred@cr944.at oder auf Instagram. Einfach suchen, eingeben und da findest du uns, kannst uns eine Nachricht schicken. Susie Wolfs Geschichte ist keine einfache Geschichte von Sieg zu Sieg. Sie ist eine Geschichte über Talent, Zugang, Hürden und Veränderung. Nicht alles an ihrer Karriere war geradlinig und genau deshalb ist sie interessant. Sie hat Grenzen erlebt und daraus Arbeit für andere gemacht, Arbeit geschaffen. Susie Wolf zeigt, dass Sport nicht nur von denen geprägt wird, die ganz oben am Podium stehen. Sport wird auch von Menschen verändert, die Strukturen und Türen öffnen, Strukturen durchbrechen. Und genau deshalb ist Susie Wolf die erste Frau in der Königinnenklasse. Es hat mir sehr große Freude gemacht. Das war bereits die erste Ausgabe von Königinnenklasse, ein Format über Frauen, die im Sport nicht nur sichtbar waren, sondern auch etwas bewegt haben. Heute mit Susie Wolf. Rennfahrerin, Testfahrerin, Teamchefin, Wegbegleiterin für Frauen im Motorsport. Mein Name ist Marie Eder und ich freue mich schon auf die nächste Ausgabe, jeden Dienstag um 16 Uhr. Und jetzt kommt noch Ray mit Joy und zum Abschluss natürlich Taylor Swift mit Getaway Car. Viel Spaß und einen schönen Abend. Tschüss. 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